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1: Im Studio Christiane Hampe. Schönen guten Tag. US-Präsident Donald Trump hat überraschend einen Deal mit Kreml-Chef Putin gemacht. Russland werde große Mengen Diesel in die USA und auf den Weltmarkt bringen, um die Spritpreise zu senken, so Trump. Der Deal überschattet ein Ukraine-Treffen in den USA, bei dem es um den nächsten Kriegswinter geht. Der ukrainische Präsident Zelensky kritisierte den Deal denn auch scharf. Die Lockerung der Sanktionen gegen Russland sei ein Zeichen von Schwäche und spiele Russland in die Hände. Trump steht schon länger wegen der hohen Spritpreise innenpolitisch unter Druck. Ausgelöst wurden die hohen Spritpreise vor allem durch den Iran-Krieg. Immer öfter kommt es vor, dass sich KI-Modelle selbstständig machen. In den USA gab es jetzt schon wieder einen Fall und wieder ist die Firma Anthropic betroffen. Tom Husse.
2: Ja, ein KI-Modell des Unternehmens hat Kontakt mit der Polizei in Philadelphia aufgenommen und einen falschen Hinweis zu einem ungelösten Mordfall geschickt. Und damit nicht genug. Wie mehrere Medien schreiben, hat die KI auch mehrere Visa-Anträge erstellt und beim US-Außenministerium eingereicht. Der Vorfall mit der Polizei ist schon im Juli passiert. Anthropic hat es aber erst im September mitbekommen.
1: Viele süße Getränke werden wohl in Zukunft teurer. Wie die Bild schreibt, haben sich Union und SPD bei der Zuckersteuer geeinigt. Die soll ab Juli nächsten Jahres kommen und für Unternehmen gelten, die über 70.000 Liter pro Jahr abfüllen, wie zum Beispiel Coca-Cola oder auch Pepsi. Es geht voran bei der Regierungsbildung in Mecklenburg-Vorpommern. SPD, Linke und Grüne wollen in Koalitionsgespräche gehen. Die AfD hatte die Landtagswahl im September zwar gewonnen, mit der Partei will aber niemand gemeinsam regieren. Crash-Out, Rage-Bait oder Peak. Das Jugendwort des Jahres wird heute verkündet. Crash-Out bedeutet etwa die Fassung zu verlieren, wird aber oft auch ironisch benutzt. Rage-Bait sind Inhalte im Netz, die bewusst provozieren und so Reichweite schaffen sollen. Und Peak bedeutet, besser geht's nicht.
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3: Mit KI-Support. Wolkig bis sonnig ist es gerade, nur an den Alpen regnet es noch und da kann auch mal ein Gewitter dabei sein, sonst bleibt's oft trocken, an der Küste ziehen aber immer wieder Schauer durch mit Sturmböen. Dazu werden es heute 13 bis 19 Grad. Morgen geht's mit Sonne und Wolken weiter, ab und zu Schauer, maximal 18 Grad.
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5: Herzlich willkommen zu Läget, der Podcast.
4: Aus Schweden.
5: Über Schweden.
4: Und genau gesagt, aus Stockholm.
5: Ja.
4: Wo wir zwei uns nämlich befinden.
5: Genau. Mit uns beiden, und zwar Vanessa.
4: Und Frank.
5: Ja. Und jetzt haben wir auch mit der Hand aufeinander gezeigt, obwohl das niemand sehen wird.
4: Aber so macht es viel mehr Spaß. Es ist so ein interaktives Feeling gleich.
5: Ja, wie gesagt, willkommen zu unserem Podcast, in dem wir über Schweden sprechen werden und was hier so los ist,
4: genau.
5: Was die Schweden so machen.
4: Und was wir selber so erleben. Vielleicht erzählen wir auch den einen oder anderen Schwank aus unserem Alltag.
5: Ja.
4: Aber wir wollen auch ganz viel über schwedische Traditionen reden. Wir wollen euch ganz viel über Schweden erzählen und über Stockholm und über die Schweden an sich, wie gesagt auch.
5: Und was hier so Aktuelles stattfindet und was hier die Schweden so machen, was früher mal stattgefunden hat.
4: Tradition und so.
5: Nennen wir das. Genau. Hm? Und was die Schweden und das Land Schweden so bewegt. Und uns.
4: Genau.
5: Vielleicht sollten wir uns in dieser allerersten Ausgabe auch so ein bisschen vorstellen.
4: Das ist vielleicht eine ganz gute Idee.
5: Ja, wer bist du denn, Vanessa?
4: Also, ich heiße Vanessa. Ach, ich bin 32 Jahre alt und ich wohne hier in Stockholm. Seit 4 Jahren, sage und schreibe seit 4 Jahren schon.
5: Mhm. Das ist ja schon eine Weile.
4: Und sagst du, der schon viel länger in Schweden wohnt, nämlich...
5: Seit 9 Jahren.
4: Wow.
5: Das ist ganz schön lange jetzt.
4: Und wie heißt du nochmal? Frank?
5: Ich heiße Frank. Ich bin 30 Jahre alt und wohne auch hier in Schweden, in Stockholm. Komme ursprünglich aus Thüringen und bin dann vor 9 Jahren in diesem schönen Land gelandet und vor 4 Jahren in Stockholm.
4: Wo warst du denn zuerst?
5: Zuerst war ich in den tiefen Wäldern Smolands ein halbes Jahr lang und dann 2 Jahre in Malmö und dann 2 Jahre in Karlskrona im Südosten und dann bin ich nach Stockholm gezogen. Und du so?
4: Ich bin relativ direkt auf direkte Wege von Kiel nach Stockholm. Und in Kiel habe ich 7 Jahre lang gelebt, bevor ich nach Stockholm gekommen bin. Mhm. Ursprünglich komme ich aber aus Niedersachsen, nämlich aus Hannover. Aus dem schönen, interessanten Hannover.
5: Ja, ja. So viel dazu. Zu uns und unserer Schwedengeschichte. Wir sind also totale Schweden-Experten. Wir wohnen hier schon sehr lange.
4: Das würde ich auch sagen.
5: Wir kennen uns bestens aus. Wir haben schon viele Winter durchgestanden.
4: Oh ja, und das war nicht einfach.
5: Mhm, genau.
4: Vielleicht können wir noch mal ein bisschen mehr über uns erzählen.
5: Mhm.
4: Und zwar haben wir uns jeweils 3 Fakten überlegt, die wir euch erzählen wollen. Was nochmal? Was wir gut an Schweden finden.
5: Ja, was wir so toll finden an Schweden, warum wir nicht nur hierher gekommen sind vor diversen Jahren, sondern auch geblieben sind und immer noch gerne hier leben und jetzt auch einen Podcast darüber machen. Wir würden das ja nicht machen, wenn wir dieses Land abgrundtief hassen würden. Warum mögen wir Schweden so? Was hast du dir denn überlegt, liebe Vanessa? Was findest du denn so toll hier?
4: Mal mit meinem ersten Punkt anfangen. Okay, ich fange mal mit dem Punkt an, dass ich finde, dass Stockholm mit die schönste Stadt der Welt ist. Ich habe schon viele Diskussionen geführt, auch Leute, die mir unterstellt haben, dass ich noch keiner anderen europäischen Städte gesehen habe, außer
5: Kiel und Hannover, offensichtlich.
4: Und Stockholm.
5: Okay, in dieser Konkurrenz schlägt sich Stockholm also sehr gut.
4: Ja, finde ich auch. Und zwar, finde ich, dass Stockholm so schön ist, weil es am Meer liegt und weil es auf ganz vielen Inseln verteilt ist und weil es eine relativ kleine Stadt ist, wo man ganz viel erlaufen kann. Und ich finde, es gibt nichts Beruhigenderes, als aufs Meer zu gucken.
5: Mhm. Ja, ich schätze es auch sehr, am Meer zu wohnen. Ich mag das auch sehr gerne.
4: Nicht wahr?
5: Ja, auch wenn ich, wie gesagt, hier nicht so das große Meer-Feeling habe. Weil ich irgendwie, mir fehlt so die Weite beim auf das Wasser gucken.
4: Okay, du möchtest, damit das zählt,
5: ich hätte gerne den Horizont nur mit Wasser. Ja.
4: Okay, ja. Das ist natürlich die Deluxe-Version von Meer.
5: Ja, das hatte man in Malmö an schlechten Tagen. Wenn man Kopenhagen nicht sieht, dann kann man denken, boah, ist hier ein großes Meer. Aber Stockholm ist trotzdem schön.
4: Finde ich auch. Findest du auch?
5: Ich stimme dir zu.
4: Cool, da sind wir uns ja einig.
5: Ja.
4: Willst du mal einen Fakt, einen
5: Punkt von meiner Liste
4: sagen?
5: Kann ich machen. Und zwar, was ich an Schweden so mag, um so bei dem Naturthema zu bleiben, oder Natur, aber so, ich mag so dieses Licht in Schweden sehr gerne, vor allem im Sommer, wenn es so lange hell ist. Und das ist ja wiederum ein Vorteil an Stockholm, dass es hier wirklich im Sommer auch eigentlich gar nicht richtig dunkel wird, so im Juni, Juli.
4: Ja.
5: Das hat man in Malmö nicht so richtig. Wenn man im Südschweden ist, dann ist es immer noch dunkel, einfach mitten in der Nacht. Aber hier, so in den richtig hellen Tagen, ist es nachts so nicht so dunkel.
4: Also echt? Aber so, dass es so 2 Stunden vielleicht ungefähr dunkel ist, oder?
5: Ja.
4: Ja. Schon ein bisschen.
5: Aber nicht so völlig.
4: Ja.
5: Das ist so. Und trotzdem, also auch wenn es abends so nach dem Sonnenuntergang im Sommer, es ist einfach so lange hell und es ist ein spezielles Licht. Ich mag das sehr gerne.
4: Das stimmt.
5: Was man leider im Winter verliert, weil da ist es einfach nur dunkel.
4: Aber ich finde, und das finde ich, ist auch so faszinierend irgendwie. Ich finde, seit ich auch hier in Stockholm bin, habe ich mich total auf diese Jahreszeiten eingestellt, dass im Winter, dass man drin ist und dass man eher sich so ein bisschen verkriecht und eher so ein bisschen irgendwie für sich ist auch oder so und irgendwie schön schon früh zu Hause und so und gar nicht so viele Leute sehen möchte und so. Und dann im Sommer, das ist halt echt so ein ganz anderes Gefühl ist. Und das ist ja auch in Stockholm, dass die meisten Stockholmer ab März draußen sich rumtreiben.
5: Ja,
4: genau. Ganz viel draußen sitzen.
5: Ja, es ist einfach ein großer Unterschied so zwischen Winter- und Sommer-Stockholm.
4: Das finde ich jetzt auch echt faszinierend, dass es so ein Wechsel ist, so ein starker Gegensatz auch irgendwie.
5: Ja. Der auch toll ist. Jahreszeiten sind schon was Schönes. Ja. Man möchte ja nicht irgendwo wohnen, wo es keine Jahreszeiten
4: gibt. Dass wir nicht in Kalifornien leben oder ja, so. Echt.
5: Was findest du denn noch so schön hier an Stockholm?
4: Was ich noch an Stockholm schön finde, das ist irgendwie vielleicht hat was mit dem urbanen Leben zu tun. Und zwar, dass es hier nämlich ganz viele tolle Cafés gibt.
5: Ach.
4: Und in dem Zuge auch ganz viel tollen Kaffee und ganz tollen Cappuccino. Ich liebe Cappuccino so sehr. Mhm. Und hier gibt es einfach in gefühlt jedem Kaffee sehr guten Cappuccino. Und sehr guter Cappuccino heißt für mich vor allen Dingen guter Milchschaum.
5: Okay.
4: Und der muss ganz speziell sein und darf kaum Bläschen haben, sondern muss einfach ganz geschmeidig und ganz weich sein und dann ist der gut und dann schmeckt er mir sehr gut.
5: Das machen die Schweden besonders
4: das
5: gut.
4: Das können sie sehr gut und das können sie wirklich in fast jedem Café und auch in den Ketten und im Espressohaus, im Wayne's und so. Und da hast du irgendwie gar keine, braucht ihr gar keine Befürchtung haben, wenn ihr mal in Stockholm seid und dann irgendwo ein Café euch besorgt, ein Cappuccino euch besorgt. Hm. Die können das alle ziemlich gut. Kleiner weltlicher Fakt, den ich ziemlich gut finde an Stockholm.
5: Okay. Ich bin ja nicht so der große Kaffeetrinker oder auch Cappuccino. Kann ich mich hier gleich outen. Deswegen bin ich auch nicht so der große Cappuccino-Fan. Aber trotzdem toll, dass es das hier so
4: ist. Wie schön für mich.
5: Ja, besonders schön für dich. Ich freue mich für dich.
4: Ich freue mich, dass du mich freust. Vielen Dank. Ich weiß das zu schätzen. Was findest du so gut noch an Stockholm?
5: Was finde ich noch so gut? Ich habe mir aufgeschrieben, und zwar mag ich es eigentlich sehr gerne an Schweden, dass die Leute eigentlich so wenig sagen, was jetzt irgendwie komisch klingt, aber so im Alltag, man kann sich irgendwie im Grunde benehmen, wie man will. Niemand sagt irgendwas. Aber grundsätzlich diese Entspanntheit, oder einfach diese Verklemmtheit, je nachdem, wie man das jetzt sehen möchte. Aber irgendwie weiß ich das zu schätzen. Ich weiß nicht so recht, warum ich das gut finde, aber ich finde es irgendwie toll.
4: Also das ist irgendwie eine lustige Eigenschaft.
5: Ja. Einfach zum Beispiel in Stockholm mit der U-Bahn zu fahren am Morgen, es ist ja super ruhig. Kein Mensch redet, kein Mensch sagt irgendwas.
4: Weil sie alle auf ihre Handys starren.
5: Was ich aber als morgens noch nicht so ganz wacher Mensch sehr zu schätzen weiß, dass nicht irgendwelche Leute laut um mich herum brüllen oder aus ihrem Leben erzählen.
4: Das stimmt. Aber manchmal, das finde ich manchmal auch ein bisschen unheimlich, weil ich muss morgens immer in den Bahnhof und wenn da alle Schweden oder alle Menschen, die da einfach lang gehen, ruhig. Also es sind super viele Menschen und es ist quasi, alle gehen in so einem strammen Tempo und niemand sagt so richtig was. Und das hat, finde ich, auch ein bisschen was Unheimliches, wenn alle so vor sich hinlaufen.
5: Ich weiß nicht, ob ich so einfach das nur mag, dass es morgens so ruhig ist.
4: dass
5: mich niemand anlabert und sowas. Aber ich habe auch mal erlebt, schon länger hier, ich stand an einer Bushaltestelle und neben mir stand so ein Typ, der hatte ein Ganzkörper-Bananen-Kostüm an und hat an der Bushaltestelle auch irgendeine Art von Tanz geübt, mit dem er dann auftreten musste, was auch immer er davor hatte, keine Ahnung. Jedenfalls stand er da rum und es waren vielleicht noch so 5, 6 andere Leute an dieser Bushaltestelle. Und natürlich haben alle diesen Typen beobachtet, aber keiner hat sich ja irgendwie, dass ich das anmerken lassen. Alle standen so da und haben so aus dem Augenwinkel ihn angeguckt und das fand das alle irgendwie lustig. Aber man lässt sich das nicht anmerken.
4: Und ihr habt euch auch nicht untereinander verschwörerisch angeguckt und so von wegen so, was macht der denn da?
5: Nee, irgendwie nicht.
4: Da sucht man dann auch nicht den Kontakt
5: zu. Nee, ich glaube, man sucht einfach keinen Kontakt. Allerhöchstens erzählt man das dann vielleicht zu Hause.
4: Genau, das ist nämlich auch so ein Ding, oder? Dass die das halt dann immer, also, oder im Büro, das wird ja auch gerne gemacht, dann irgendwie dann erzählt, ja, weißt du, was mir neulich wieder passiert ist? Ja. Da stand jemand an der Bushaltestelle in so einem Bananenkostüm, der hat sich unmöglich benommen. Ja. Aber man würde es nie wagen, Also ne, okay, ich weiß auch nicht, ob ich das in Deutschland, ob ich dem Leute sagen würde, hey, sag mal,
5: was machst du denn hier? Das ist ja jetzt eher so ein lustiges Beispiel, aber vielleicht auch irgendwelche Sachen, die einen irgendwie nerven. Auch da sagt man ja nichts.
4: Und das stimmt. Und das habe ich neulich mal lustigerweise erlebt, dass also man kommt sich ja auch nicht wirklich zu nahe, zum Beispiel in der Bahn oder so. Und ich bin mit der S-Bahn halt zur Arbeit gefahren und dann hatte ich halt so eine 6er-Sitzgruppe. Okay. Und dann ist halt eine da reingekommen und normalerweise setzen die Leute sich halt immer so hin, dass am Fenster halt einer sitzt und dann, ihr wisst schon, auf der gegenüberliegenden Seite dann auf dem Mittelsitz und dann wieder auf dem in der gleichen Sitzreihe, wo ich sitze, halt am anderen Ende. Genau. Und dann kam aber eine Frau rein und die hat sich genau mir gegenüber gesetzt. Und das habe ich als totalen Fauxpas empfunden. Und es war halt so, wo ich so dachte, so, und dann musste ich meine Beine auch noch irgendwie anders platzieren. Und ich war, innerlich war ich sehr empört.
5: Ja.
4: Und da dachte ich so, ja, irgendwie gewöhnt man sich sowas auch an irgendwie. Und dann habe ich mich natürlich im Büro bei meinen Kollegen beschwert und habe gesagt, Leute, wisst ihr, was mir heute Morgen passiert ist auf dem Weg zur Arbeit? Okay. Also man gewöhnt sich sowas auch schnell an, dass man so ein paar Eigenheiten übernimmt und kann es dann noch viel besser verstehen, dass die Schweden so reagieren.
5: Ja, genau.
4: Nicht wahr?
5: Also ein Tipp für euch, falls ihr mal hierher kommt, setzt euch möglichst weit weg von den Leuten. Sie wissen es alle zu schätzen.
4: Und auch keinen Augenkontakt und sowas halten, ne? Das mögen die Stockholmer nämlich auch nicht so richtig.
5: Ja. Man lässt sich einfach auch gegenseitig in Ruhe. Das finde ich, das ist, glaube ich, so das, was ich daran mag. Es hat, wie gesagt, seine Nachteile und es hat auch bei anderen Sachen irgendwie, man guckt gerne mal weg, wenn irgendwas passiert. Vielleicht auch und beschäftigt sich mit sich selbst und guckt nicht so, wenn irgendwem anders irgendwas nicht so Nettes passiert. Das hat alles seine Nachteile, aber es hat eben auch seine guten Seiten, finde ich.
4: Das stimmt, da hast du recht, Frank.
5: Danke, Vanessa. Hast du noch einen dritten Punkt auf deiner Liste?
4: Ich fühle mich so so wenig avanciert mit meinen Punkten.
5: Was aber ist denn dein dritter noch, Punkt?
4: Mein dritter Punkt ist relativ oberflächlich.
5: Aha.
4: Was mir nämlich besonders aufgefallen ist, und das ist euch vielleicht auch schon mal aufgefallen, dass die Schweden, sowohl Frauen als auch Männer, einfach alle sehr schön sind. Mhm. Und hier in Stockholm besonders. Hier sehen sie einfach schön aus.
5: Das ist eine Augenweide durch die Stadt zu gehen. Das ist
4: eine Augenweide. Und die schönsten Männer sind halt auf jeden Fall auf Södermalm zu finden.
5: Mhm.
4: Findest kleiner, du das nicht
5: kleiner auch? Tipp.
4: Psst. Bin ich schöne Menschen angucken. Also je nachdem, auf was ihr so für Männertypen steht. Wenn ihr eher so vielleicht auch so die schicken, feinen, gegelten Haaren und so Barberjacken, sowas alles mit so Markengedöns und so. Und dann solltet ihr euch auf jeden Fall eher in Östermalm rumtreiben.
5: Mhm. In der reichen Gegend.
4: In der reichen Fancy-Gegend.
5: Der reichsten Fancy-Gegend von Stockholm.
4: Genau. Und wenn ihr zum Beispiel so ein bisschen so, wie laufen die
5: alternativer?
4: Ja, so ein bisschen alternativer. So ein bisschen, Rock.
5: Ja.
4: Rock angehaucht. Ja. Mäßig rumlaufen. So wie so ein Rockstar. Ja,
5: ein bisschen Rockstar, ein bisschen Hipster vielleicht. So ja, Bärte und sowas.
4: Oh auch. Ja, genau.
5: Schöne Bärte findet man auf Södermalm.
4: Schöne Vollbärte findet man auf Södermalm. Ja. Genau. Ja. Und das ist, genau, dass sich das halt, das ist auch irgendwie faszinierend an Stockholm, dass sich das so aufteilt. Ja. Dass sich das so, wenn man schöne Männer angucken möchte, dann geht man bitte nach Södermalm. Sonst gibt's das nicht.
5: So, nee. Aber ich frage mich immer so, warum sind die Menschen in Stockholm oder auch eigentlich in ganz Schweden im Durchschnitt irgendwie schöner? Sind, ist es, weil sie mehr auf ihr Aussehen achten und mehr auf Mode achten? Oder ist es auch so der Typ? Der Typ Mensch?
4: Der Typ Schwede.
5: Oder
4: der
5: so
4: Typ,
5: die, Skandinavien. Dass sie irgendwie auch hübschere Frisuren haben oder einfach ein bisschen moderner oder...
4: Ja, ich glaube, es hängt schon sehr viel damit zusammen, dass sich auf jeden Fall Schweden auch eher mit ihrem Äußeren beschäftigen und Also ich kann das ja, dadurch, dass ich meinen Weg direkt in die Hauptstadt von Schweden gefunden habe, kann ich das ja schlecht irgendwie mit anderen Städten vergleichen. Aber so, wenn ich das irgendwie in, ich arbeite in der Nähe von Uppsala und da ist das schon ein bisschen anders. Also da merkt man das, finde ich, nicht so, dass man durch die Straße geht und denkt so, wow, so viele schöne Menschen auf einem Haufen. Doch, da sind natürlich auch schöner, aber die sind auch nicht so uniform schön angezogen, weil in gewisser Weise auf Södermalm sehen sie auch alle irgendwie ein bisschen ähnlich aus. Hm. Also da sind viele vollwertige Männer in dunkler Kleidung zum Beispiel.
5: Ja, ja. Und, das stimmt. Schweden mögen ja auch einfach gerne, was andere Schweden auch machen und haben und so.
4: Genau, wenn einer das macht und gut findet, dann finden das alle gleich gut. Hm. Das macht es einfacher, wenn alle schön aussehen und sich mit ihrem Aussehen beschäftigen. Ja, ich glaube, die beschäftigen sich einfach viel mit ihrem Aussehen und mit ihrer Außenwirkung dann auch.
5: Und legen auch, bezahlen auch, also zahlen auch was dafür. Also sozusagen, wenn sie Klamotten kaufen, dann sind das meist jetzt eher nicht so die ganz billigen Sachen.
4: Du ja noch einen Punkt,
5: der ich habe noch einen Punkt, was ich auch an Schweden mag. Ich weiß nicht, ob das ein Grund war, hierher zu kommen, aber die schwedische Sprache gefällt mir auch sehr gerne.
4: Oh ja,
5: das ist sehr, sehr schön, einfach die zu hören, diese Melodie. Es ist jetzt viele Leute, die zum ersten Mal Schwedisch hören, sagen, ja, es klingt so ein bisschen wie gesungen, weil man so viel gerne ein bisschen mehr betont an vielen Stellen. Und aber nicht nur das, sondern auch irgendwie so die Sprache an sich, ist es eine einfache Sprache. Man braucht nicht so viele Regeln zu können. Das ist ganz gut. Das
4: ist immer schön.
5: Man kann einfach so ein bisschen relativ schnell irgendwie was sagen und man muss auch nicht so viele, immer nicht immer so genau sein im Schwedischen. Man kann vieles irgendwie so ein bisschen wolkig ausdrücken und dann ist das schon okay. Sowohl geschrieben als auch gesprochen.
4: Ja.
5: Und es gibt auch viele schöne Wörter, einfach, finde ich.
4: Deswegen, hast du Lieblingswörter?
5: Hätte ich mir natürlich vorher mal überlegen können, ne? Habe ich bestimmt.
4: Das können wir vielleicht uns zum nächsten Mal überlegen.
5: Ja, beim nächsten Mal. Da kommen
4: unsere drei liebsten.
5: Drei Top-Schwedisch-Wörter.
4: Schwedisch-Wörter. Genau, weil, wenn ihr das vielleicht auch gemerkt habt, am Anfang haben wir euch ja auch ein bisschen was auf Schwedisch erzählt.
5: Richtig, oder? Vielleicht sollten wir noch kurz auch den Namen erklären. Dieser Podcast heißt ja Läget. Und wir haben euch ja damit auch begrüßt. Aber was bedeutet das eigentlich, Vanessa?
4: Läget bedeutet, wie ist die Lage? Wie geht's?
5: Ja, ja.
4: Und genau, aber man kann, da die Schweden vielleicht auch ein bisschen sprechfaul sind, kann man auch einfach sagen Läget. Genau.
5: Man kann alles gerne abkürzen. Das ist auch ein Vorteil der schwedischen Sprache.
4: Man kann einfach ein bisschen rumnuscheln.
5: Ja. Läget. Ja.
4: Ja, passt.
5: Ja. Ja, das bedeutet das Ganze jedenfalls. Und wir dachten, die Lage ist ja vielleicht auch ein ganz guter Name für einen Podcast. Die aktuelle Lage in Schweden. Damit haben wir jetzt erklärt, was wir hier so machen. Und wollen wir vielleicht mal zum Thema kommen.
4: Und zwar geht es heute um
5: den Pferdtiestag,
4: der nämlich dieses Jahr auf den 28. Februar fällt.
5: Genau. Und was ist der Pferdtiestag? Was ist das für ein Tag in Deutschland?
4: Der Pferdtiestag ist der Faschingsdienstag, der letzte Tag der Karnevalszeit.
5: Genau. Und in Schweden feiert man ja auch grandios Karneval mit ganz vielen Umzügen und verkleideten Menschen und Konfetti und
4: Pussy
5: und so.
4: Nicht?
5: Nee, macht man nicht. Zum Glück. Einer der Gründe, warum ich nach Schweden gezogen bin.
4: Genau, und auf jeden Fall wollen wir euch jetzt noch ein bisschen was über
5: diesen Tag erzählen, an dem eben, wie gesagt, kein Karneval gefeiert wird. Sondern was machen die Schweden stattdessen?
4: Die Schweden essen! Und die Schweden essen etwas ganz Bestimmtes, nämlich eine
5: Semla. Und das ist keine Semmel, was ja jetzt einfach ein Brötchen wäre.
4: Was ein bisschen naheliegend wäre.
5: Genau.
4: Eine Semla ist ein Brötchen.
5: Ja, es erinnert ein bisschen an ein Brötchen, ein süßes Brötchen.
4: Genau, ein süßes Brötchen. Es wurde so im oberen Drittel, wo das geköpft auf jeden Fall ist. Genau. Brötchen. Dann sind auf jeden Fall die Hauptbestandteile einer Semmler sind dieses Brötchen. Dann hüllt man das aus und es kommt eine
5: Mandelmasse, also eine Mandelmasse, sowas ähnliches wie Marzipan, was man dann wiederum mit dem Teig vermischt, aus dem dieses Brötchen besteht, innen drin. Also dass man hüllt es aus und mischt es dann mit diesem Mandelzeug und macht es vielleicht noch ein bisschen feucht.
4: Milch oder mit Milch Wasser. Oder
5: Wasser.
4: Genau. Okay. Und auf jeden Fall, der wichtigste Bestandteil, weil das ja Fettdienstagen heißt, nämlich Fetter Dienstag, ist, liebe Leute, Sahne.
5: Ja.
4: Da kommt nicht ganz viel Sahne rein.
5: Wäre ja auch ziemlich langweilig, so ein Brötchen mit Marzipanmasse ohne Sahne.
4: Das stimmt.
5: Das wäre ja ziemlich trocken.
4: Das wäre auch nicht so lecker, wie es mit Sahne, mit massig Sahne ist.
5: Genau. Alles wird besser mit Sahne.
4: Und auf jeden Fall wird dann auf diese Mixtur, die da in das Brötchen reingestopft wurde, wird dann noch ein großer Schlag Sahne gegeben.
5: Mhm.
4: Und dann wird dieses...
5: Dieses Deckelchen, was man Deckelchen vorher abgeschnitten hat, macht man dann oben wieder drauf.
4: Genau, und dann...
5: Und noch ein bisschen Puderzucker.
4: Puderzucker, damit das schön aussieht.
5: Ja,
4: genau.
5: Richtig. So wie es bei dir jetzt aussieht. Wir haben ja jetzt hier jeweils eine Semmler vor uns stehen. Ich habe eine sehr schöne in einem Karton. Und du hast eine, die du den ganzen Tag mit dir rumgetragen hast.
4: Und ich habe eine, die ich den ganzen Tag mit mir rumgetragen habe, die ich heute Morgen gekauft habe. Nämlich von dem allerbesten Semmlerbäcker in der ganzen Stadt. Dieses Jahr, es gibt eine schwedische... Eine Stockholmer Zeitung in der U-Bahn, die dort immer gratis ausliegt, die Metro. Und die kürt jedes Jahr um diese Zeit ungefähr die beste Semmel. Oh, jetzt sage ich schon Semmel. Die beste Semmler in ganz Stockholm.
5: Ja.
4: Und zwar ist das dieses Jahr, gibt es die beste Semmler bei Gâteau, einer Bäckerei.
5: Ja, eine Kette auch so. Die haben ja mehrere Filialen.
4: Genau, auf jeden Fall habe ich das heute Morgen gekauft und weil ich heute Morgen vor der Arbeit da noch vorbeigekommen bin. Und dann habe ich sie in ihrer schönen Tüte in meine Tupperbrotdose getan und den ganzen Tag mit mir rumgetragen. Und jetzt ist sie halt ein bisschen...
5: Sie sieht ein bisschen aus wie so ein zerdrückter Burger.
4: Zerdetscht.
5: Von der Sahne ist auch nicht mehr so viel zu sehen, muss ich sagen. Was ist mit der Sahne passiert?
4: Das ist alles in der Tüte geblieben. Naja, was soll man tun?
5: Ja.
4: Auf jeden Fall haben wir uns gedacht, machen wir jetzt diesen kleinen Test für euch.
5: Genau. Und ich habe hier meine Semmler mir nach der Arbeit gekauft und sie wurde auch nicht wie bei Gâteau in eine Tüte gepackt, sondern in einen schönen Pappkarton, sodass sie auch nicht zerdrückt wird.
4: Und es sieht mega lecker aus.
5: Sie sieht deutlich schöner aus. Die Sahne ist auch noch vollständig da und der Puderzucker auch noch ein bisschen drauf. Sie hat sich sogar in Form eines Kreuzes kristallisiert. Vielleicht ist es eine besonders christliche Semmler, weil sie ja am letzten Tag vor der Fastenzeit gegessen wird. Aber jetzt haben wir noch gar nicht erzählt. Man isst sie ja traditionell am letzten Tag vor der Fastenzeit, aber jetzt ist ja gar nicht der letzte Tag vor der Fastenzeit, sondern wir essen die ja schon viel früher.
4: Weil das aber auch alle Schweden so machen.
5: Ja. In Schweden ist das mit den Traditionen ja auch so eine Sache. Man hat zwar eine Tradition, aber man kann die dann auch ein bisschen ausbreiten.
4: Und gerne auch im Vorhinein wird es schon ein bisschen gefeiert. Und in ganz Schweden werden dann nämlich insgesamt 40 Millionen von diesen Semmler
5: gegessen. Und da wir
4: ja
5: jetzt seit kurzem 10 Millionen Einwohner sind in diesem Land, heißt es, dass jeder Mensch in diesem Land 4 Semmler pro Jahr isst. Was jetzt nicht so drastisch klingt, aber es gibt ja auch viele, die gar keine essen. Das heißt, manche Leute essen deutlich mehr als 4 pro Jahr. Und man, also pro Jahr ist ja auch ein bisschen, also die gibt es ja zu kaufen, nicht nur an diesem letzten Dienstag vor der Fastenzeit, aber so ungefähr von Januar bis März.
4: Ja.
5: Und dann gibt es sie ja gar nicht mehr. Das heißt, in dieser Zeit werden 40 Millionen davon verkauft und allein 6 Millionen essen die Schweden an diesem fetten Dienstag.
4: Oh mein Gott.
5: 6 Millionen Stück bei 10 Millionen Menschen. Das ist schon eine ganze Menge.
4: Wir haben noch eine super spannende Zahl rausgefunden. Nämlich, dass an diesem besagten fetten Dienstag mehr als die Hälfte aller Schweden
5: mindestens eine Semmler essen.
4: Mindestens eine Semmler essen.
5: Ja.
4: Semmler. Oh Gott.

0: von Ingwer bin. Mhm. Bin ich auch nicht so der Mega-Fan von Kardamom. Mhm. Aber Tradition, was macht man nicht alles für Tradition?
1: Richtig, richtig.
0: So, los geht's.
1: Los geht's. Ich esse jetzt hier mein erstes Stück Semla.
0: Wie machst du das?
1: Ich habe es mit einer Gabel abgemacht. Aber ich glaube, wenn man gut ist, kann man das ja auch in die Hand nehmen und kein Beißen, so wie ein Burger. Glaube ich.
0: Oder ja. Man könnte ja auch einfach den Deckel abnehmen und dann das so getrennt essen aus und sich noch ein bisschen Sahne draufschmieren. So.
1: Man könnte quasi den Deckel abnehmen, die ganze Sahne rausessen und dann den Rest essen. Aber dann hätte man ja das, was wir vorhin schon gesagt haben, ein trockenes Brötchen mit Mandelmasse ohne Sahne.
0: Und das ist irgendwie auch das, was ich nicht so geil an der Semla finde. Mhm. Dass dieser Brötchenteig wirklich sehr vorherrschend ist.
1: Mhm. Das stimmt.
0: Schon, wenn die Semla halt nicht gut sind, dann ist es auch echt trocken, dieser Teig.
1: Es ist schon, sie besteht halt zum großen Teilen aus Teig. Und dann ist so ein bisschen Mandel drin.
0: Und wenn die Bäcker geizig sind, genau, dann ist irgendwie ganz wenig Mandelmasse nur. So. Mhm. Viel Sahne ist immer dabei.
1: Ja, muss ich sagen. Mhm. Mhm. Ich habe ja dann noch dazu eine glutenfreie Semla. Da ich leider kein normales Mehl essen kann. Da dreht sich mein Darm um. Aber glutenfrei gibt es auch in diesem Land. Das ist ja auch eine schöne Sache an Schweden. Es gibt auch Semlo für alle Allergien und Intoleranzen. Glutenfrei, laktosefrei.
0: Auch mit laktosefreier Sahne und so.
1: Oh ja, alles, ne? Ja. Mhm. Und vegan habe ich gestern gesehen, gibt es auch. Mhm. Die sah aber aus wie so ein Stein. Sie war sehr braun und dunkel und ich weiß auch nicht so recht, was man da reinmacht. Aber wohl Mandeln sind ja vegan. Also man muss eigentlich wahrscheinlich nur die Sahne ersetzen und die anderen Sachen.
0: Aber was sagst du zu deiner Deluxe-Semla?
1: Meine Deluxe, ja, sie könnte ein bisschen weniger trocken sein, finde ich. Aber sonst schmeckt sie eigentlich ganz gut.
0: Ich finde meine deine? Echt gut. Hm? Verhältnismäßig viel von der Mandel-Marzipan-Masse ist da drin. Hm. Was halt echt.
1: Wahrscheinlich deshalb hat sie gewonnen, weil die Semla von dem Bäcker, wo ich sie gekauft habe, trotz der schönen Verpackung, hat ja bei diesem Test in der Zeitung auch nicht so hohe Punktzahl bekommen.
0: Nicht so gut abgeschnitten, ne?
1: Nee, sie hat 3 von 5 Punkten bekommen, habe ich gesehen. Ja. Und deine hatte 5.
0: Richtig.
1: It's not all about the looks.
0: Soll ich vielleicht von deiner noch ein Gäbelchen probieren, damit ich das
1: vergleichen kann? Ja, bitte. Also deine ist schon weg, deswegen. Ja, ja, natürlich.
0: Natürlich.
1: Warte, ich reiche dir eben mal rüber.
0: Dazu kann man vielleicht auch mal kurz sagen, dass ich eine Mini-Version.
1: Hattest du eine Mini-Semla?
0: Genau.
1: Gibt sie nämlich auch ja in klein und groß, Semlo. Und es gibt sie auch in verschiedenen Geschmacksrichtungen. Das, was wir bisher beschrieben haben, ist ja so die Original-Semla. Aber für Leute, die keine marzipanartigen Sachen mögen, gibt es sie auch mit Vanillecreme und Schokocreme und solchen Sachen. Mhm. Und auch in verschiedenen Formen. Die schwedischen Bäcker lassen sich dann auch immer mal was einfallen und haben unter anderem den Semmel Wrap erfunden vor ein paar Jahren. Das war der mega Hype.
0: Super lecker. Mhm. Also finde ich auch. Für Leute, die nicht so auf dieses Brötchen stehen, das ist halt echt total gut, weil das wirklich so ein Teigfladen ist, in dem dann noch mehr Sahne
1: irgendwie. Ja, ich wollte gerade fragen, ist der Sahneanteil dann größer, oder?
0: Ja, auf jeden Fall. Aber ich weiß auch gar nicht mehr so genau, wo die Mandelmasse dann drin war.
1: Irgendwo da in diesem Wrap. Und angeblich gibt es auch, die habe ich aber noch nie gesehen, aber laut Internet gibt es auch eine Luxus-Semla, wo die Sahne mit Champagner gemischt wird und man den Deckel in 18 Karat Blattgold einkleidet.
0: Wie crazy ist das?
1: Für Menschen, die es gerne etwas luxuriöser hätten. Wie fandest du denn jetzt meine Semla?
0: Ja.
1: Ja?
0: Mächtiges Brötchen.
1: Mächtiges Brötchen, ja. Und das glutenfrei hilft, glaube ich, nicht unbedingt dabei, weil das dann dadurch noch mal ein bisschen trockener wird.
0: Aber bei den größeren Formaten ist es ja irgendwie, glaube ich, generell so, dass da eher an der Mandelfüllung ein bisschen gespart wird. Hm.
1: Ja, also wenn ihr mal nach Schweden kommt, also die gibt es ja nicht nur in Stockholm, das können wir auch dazu sagen, sondern im ganzen Land. In der Zeit zwischen Januar und März, dann solltet ihr das auf keinen Fall verpassen. Und sowieso muss man in Schweden ja immer Fika machen. Also Kaffee trinken und Kuchen essen.
0: Und was dazu essen.
1: Nichts anderes.
0: können wir euch auf jeden Fall weiterempfehlen. Vor allen Dingen,

0: wenn ihr sehr, sehr gerne Kardamom mögt.
1: Oder sehr gerne trockene Brötchen.
0: Oh Gott, das hört sich an. Aber bitte probiert auf jeden Fall.
1: Auf jeden Fall probieren, ja. Und wenn ihr wissen wollt, wo es die besten gibt, dann sagt uns Bescheid, dann geben wir euch noch einen Tipp.
0: Ja, ich würde sagen,
1: das war's jetzt schon quasi.
0: Wir schließen ab für heute, machen die Tür zu und den Ton aus.
1: Und verabschieden uns bis zum nächsten Mal, zur nächsten zweiten Ausgabe dann von Lagged.
0: Wir hoffen, euch hat die erste Folge gefallen. Wir freuen uns unendlich über Feedback. Wir freuen uns drüber, wenn ihr uns sagt, was ihr gut findet, was ihr euch vielleicht an Themen wünscht. Ob ihr findet, dass wir zu viel kichern.
1: Oder zu wenig kichern. Oder zu wenig Fakten erzählen und zu viel rumlabern. Oder umgekehrt.
0: Genau. Sagt es uns gerne. Her mit Lob und Kritik. Und
1: wenn man uns diese ganzen Lob und Kritik zukommen lassen möchte, wie tut man das denn, Vanessa?
0: Frank, das kann man am besten tun, indem man uns einen Kommentar auf unserer Instagram-Seite hinterlässt.
1: Wie heißen wir da?
0: Lagged.
1: Mit A-E.
0: A-E, also L-A-E-G-E-T. Oder ihr schreibt uns einen Kommentar auf unsere Facebook-Seite.
1: Wie heißen wir da?
0: Dort heißen wir Lagged, L-A-I-G-E-T. Oder ihr schreibt uns einfach eine Mail, und zwar
1: an Lagged, L-A-E-G-T-E. Oh Gott.
0: Ja, also ich habe es jetzt zweimal vorbuchstabiert. Und du kriegst es nicht.
1: Ich krieg's nicht hin.
0: Jetzt trinken wir mal
1: wieder. Dann an Lagged, also lagged.podcast@gmail.com.
0: Wir freuen uns über Nachrichten und über den Kontakt mit euch.
1: Und wir melden uns bald wieder mit der zweiten Ausgabe. Über was reden wir dann, Vanessa?
0: Dann reden wir über das Melodiefestival an. Über den ESC-Vorentscheid hier in Schweden.
1: Ja, was hier eine ganz große Geschichte ist.
0: Viel größer als in Deutschland, das können wir euch jetzt schon mal versprechen.
1: Viel, viel größer.
0: Alles klar, bis bald.
1: Bis dann.
0: Tschüss.
1: Tschüss.